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1: Das Tageshoroskop für den Sonntag, der 19. Juli. Ich bin Alex Daritz.
2: Steinbock.
1: Keine falsche Rücksichtnahme, Sie würden sich in den Augen Ihres Gegenübers nur abwerten.
2: Wassermann.
1: Ein inspirierender Tag, doch nicht jede gute Idee lässt sich langfristig auch umsetzen.
2: Fische.
1: Andere bemerken Ihre Stärken, aber auch Ihre Schwächen. Spielen Sie also gleich mit offenen Karten.
2: Widder.
1: Wer hätte denn damit gerechnet, dass auch Ihnen einmal die Argumente ausgehen könnten?
2: Stier.
1: Ihre wechselhaften Gefühle kommen nicht durchs Wetter, befassen Sie sich mit den eigentlichen Ursachen.
2: Zwillinge.
1: Lassen Sie sich nicht verwirren, Vorsicht vor denen, die Ihnen das Blaue vom Himmel versprechen.
2: Krebs.
1: Ihre Energiereserven sind nicht unbegrenzt, deshalb sollte das Auftanken im Mittelpunkt stehen.
2: Löwe.
1: Ein günstiger Tag, um Dinge ins Reine zu bringen, halten Sie eine längst fällige Aussprache.
2: Jungfrau.
1: Nicht alle Ihrer Wünsche stoßen auf Gegenliebe, erwarten Sie ein Entgegenkommen nicht nur von anderen.
2: Waage.
1: Ihre Sterne sorgen für einen abwechslungsreichen Tag, langweilig wird Ihnen ganz bestimmt nicht.
2: Skorpion.
1: Wenn Sie jemanden verärgert haben, liegt es an Ihnen, einen Schritt auf den anderen zuzugehen.
2: Schütze.
1: Mit sich allein fühlen Sie sich ganz wohl, Diskussionen verschieben Sie besser auf morgen. Soweit der Blick in die Sterne für den Sonntag und wie sich der Mond heute verhält, das weiß Kollegin Judith Brucker.
3: Der 19. Juli heute, der zunehmende Mond ist in der Waage. Kurz vor 6 Uhr morgens wanderte der Mond bereits in das Tierkreiszeichen Waage. Die Energie dieses Sternbildes könnte heute für ein erhöhtes Bedürfnis nach Harmonie und Ausgleich sorgen. Zudem ist nun der Sinn für alles Schöne sowie das Auge fürs Detail besonders ausgeprägt. Wie wäre es daher mit einer Umgestaltung des Gartens oder des Eigenheims bzw. gar mit einem neuen Styling?
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2: 10 vor 8.
3: Oskar Peterini läuft Sturm gegen Wahlreform für das Unterland. Bei der Fußball-WM geht Bronze an England. Das Wetter, Sonne und Wolken gibt es zum Start in den Sonntag. Ich bin Sabrina Fleischmann, guten Morgen.
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3: Die Kritik an der Verkleinerung des Senatswahlkreises Buzen-Unterland reißt nicht ab. Jetzt meldet sich auch der frühere SVP-Senator Oskar Peterini zu Wort. Er ist der Meinung, dass damit das Südtirol-Paket verletzt wird, denn darin sei ein Wahlkreis vorgesehen, der die Wahl eines Italieners zwar begünstigt, aber nicht garantiert. Diese Bestimmung könne nicht durch einen einseitigen Beschluss des italienischen Parlaments geändert werden, sagt Peterini. Die Änderung gehört zur Wahlreform. Aus dem Senatswahlkreis werden einige Gemeinden mit mehrheitlich deutscher Bevölkerung herausgenommen. Damit will Alessandro Orsi von Fratelli d'Italia garantieren, dass ein Italiener gewählt wird. Die Unterlandler wehren sich dagegen. Die Karabiniere haben im Wipptal zwei Marokkaner angezeigt wegen einer illegalen Hausbesetzung. Die zwei Männer waren in ein leerstehendes Haus in Franzensweste eingedrungen und hatten dort gehaust. Das Bauunternehmen, das das Gebäude sichern sollte, hat die Karabiniere alarmiert, die dann die Räumung durchgeführt haben. Wegen eines Bauvergehens wurde hingegen ein Mann aus Freienfeld angezeigt. Er hatte einen alten Heustadel abgebrochen und einen neuen gebaut, der aber größer ausgefallen ist. Die Gemeinde hat den Abbruch verfügt und der Eigentümer hat eine Anzeige kassiert. In Italien haben sich wieder tödliche Badeunfälle ereignet, bei denen zwei Kinder ums Leben gekommen sind. Ein vierjähriges Mädchen aus Österreich ist in Milano Marittima an der Adria im Hotelpool ertrunken. Und in der Lombardei sind ein vierjähriger Bub und sein Onkel im Fluss Adda ertrunken. Der Mann wollte seinen Neffen retten. Es ist wieder Krieg zwischen den USA und dem Iran. Nach dem Tod von zwei US-Soldaten in Jordanien und Angriffen auf den Iran haben sich beide Seiten Rache geschworen. Die USA haben in der Nacht wieder Ziele im Iran bombardiert. Und der Iran hat das Rahmenabkommen mit den USA ausgesetzt. Die Vereinigten Arabischen Emirate warnen vor einer gefährlichen Eskalation und fordern eine rasche Rückkehr an den Verhandlungstisch. Zum Sport. Bei der Fußball-WM hat das Spiel um Platz 3 ein Torfestival und einen Sieg für England gebracht. Die Engländer haben Frankreich mit 6:4 besiegt. Schon in der ersten Halbzeit war England mit 4:0 in Führung gegangen. Frankreich hat in der zweiten Halbzeit zwar eine Aufholjagd gestartet, musste sich am Ende aber geschlagen geben. Mbappé hat zwei Tore geschossen. Er führt damit die aktuelle und auch die Gesamt-WM-Torschützenliste an. Er kann aber heute Abend von Lionel Messi überholt werden, wenn der beim Finale zwischen Argentinien und Spanien trifft. Der neue Fußballweltmeister wird heute Abend gekürt. Anpfiff ist um 21 Uhr unserer Zeit. Der Start in den Sonntag ist freundlich. Mehr zum Wetter gleich.
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3: Stellenweise gibt es noch dichtere Wolken, aber sie werden sich mit der Sonne bald auflösen. Am Nachmittag können dann wieder einzelne Gewitter durchziehen und im Norden ist es föhnig. Die Temperaturen erreichen heute maximal 23 Grad im Wipptal und 31 Grad im Etschtal und im Unterland. Jetzt in der Früh hat es in Bruneck 13 Grad, in Corvara sind es 9, in Farn sind es 16 und 20 Grad sind es aktuell in Pranzoll. Denn Montag bringt uns morgen viel Sonne und Höchstwerte bis zu 32 Grad.
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8: Schönen guten Morgen aus der Landesverkehrsmeldezentrale. Ich bin Manuel Scutellaro. Einbahnregelungen wegen Arbeiten gibt es im Passeiltal zwischen Riffian und Saltaus, auf der Brenner Staatsstraße bei St. Florian, in Gröden zwischen St. Christina und Wolkenstein und auf der Landesstraße Meran-Hafling bei Hafling. Von den anderen Hauptstraßen Südtirols wurden uns keine Störungen gemeldet. Gute Fahrt!
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2: 10 vor 9.
3: Unterländler laufen Sturm gegen Wahlreform im Senat. England holt Bronze bei der Fußball-WM. Das Wetter ist freundlich mit Sonne und ein paar Wolken. Ich bin Sabrina Fleischmann, guten Morgen.
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3: Die Kritik an der Verkleinerung des Senatswahlkreises Bozen-Unterland reißt nicht ab. Jetzt meldet sich auch der frühere SVP-Senator Oskar Petelini zu Wort. Er ist der Meinung, dass mit der Bestimmung das Südtirol-Paket verletzt wird. Aus dem Senatswahlkreis Bozen-Unterland werden einige Gemeinden mit mehrheitlich deutscher Bevölkerung herausgenommen. Damit will Alessandro Urzi von Fratelli d'Italia garantieren, dass ein Italiener gewählt wird. Die Unterlandler wehren sich dagegen. Die Abgeordnetenkammer hat die Änderung aber schon genehmigt. Jetzt kommt sie noch in den Senat. Die Carabinieri haben im Wipptal zwei Marokkaner angezeigt, wegen illegaler Hausbesetzung. Die zwei Männer waren in ein leerstehendes Haus in Franzensweste eingedrungen und hatten dort gehaust. Wegen eines Bauvergehens wurde hingegen ein Mann aus Freienfeld angezeigt. Er hatte einen alten Heustadel abgebrochen und einen neuen gebaut, der aber größer ausgefallen ist und nicht genehmigt war. In Italien haben sich wieder tödliche Badeunfälle ereignet, bei denen zwei Kinder ums Leben gekommen sind. Ein vierjähriges Mädchen aus Österreich ist in Milano Marittima im Hotelpool ertrunken. Und in der Lombardei sind ein vierjähriger Bub und sein Onkel im Fluss Adda ertrunken. Der Mann wollte seinen Neffen retten. Die Ukraine verstärkt ihre Drohnenangriffe auf Russland, um damit Präsident Putin unter Druck zu setzen. Ins Visier genommen wurde jetzt auch das Verteilerzentrum eines Online-Händlers. Dabei sind 8 Mitarbeiter ums Leben gekommen, 25 weitere wurden verletzt. Ulf Mauder berichtet aus Moskau.
4: Die immer heftigeren Drohnenangriffe Kiews hier in Russland trafen diesmal den größten Versandhändler des Landes. Wildberries ist so etwas wie Amazon. Das Unternehmen sei Ziel, weil es etwa Drohnenbauteile gelagert habe, erklärte der ukrainische Präsident. Selenskyj rechtfertigte den Angriff und betonte, dass die für den Krieg nutzbaren Elemente mit westlichen Sanktionen belegt seien.
3: Bei der Fußball-WM jubelt England über Bronze. Die Engländer haben das Spiel um Platz 3 gegen Frankreich mit 6:4 gewonnen. Heute Abend wird beim Finale der neue Fußball-Weltmeister gekürt. Titelverteidiger Argentinien trifft auf Europameister Spanien. Anpfiff ist um 21 Uhr unserer Zeit. Noch zum Südtiroler Sport. Der Ultner Höfelauf feiert einen runden Geburtstag. Er wird heute zum 20. Mal ausgetragen. Und zum Jubiläum gibt es zum ersten Mal auch eine Zweierstaffel. Es gibt noch eine weitere Premiere. Der Höfelauf zählt auch zum ersten Mal zur Top-7-Laufserie. Los geht es jetzt um 9 Uhr mit den Kinder- und Jugendläufen in Kuppelwies. Dann folgen die Erwachsenen. Das Wetter passt für den Höfelauf, die Einzelheiten gleich.
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6: Die Webcams zeigen viel blauem Himmel, aber am Alpenhauptkamm halten sich auch noch dichtere Wolken. Die Temperaturen werden noch zulegen, es werden 23 bis 31 Grad am Nachmittag. Aktuell hat es in St. Martin in Passaia 16 Grad, St. Valentin auf der Heide meldet 12, in Sechsten sind es 13, in Fernack in Schnals ebenfalls 13 und in Freienfeld werden 16 Grad gemessen. Am Nachmittag und am Abend sind einzelne Gewitter möglich. Morgen gibt es dann strahlenden Sonnenschein und Höchstwerte bis zu 32 Grad.
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8: Aus der Landesverkehrsmeldezentrale begrüßt Sie Manuel Scutellaro. Guten Morgen. Auf der Brenner Autobahn herrscht lebhafter Reiseverkehr. Abschnittsweise kann es zu Kolonnenbildungen kommen. Und auch auf den anderen Hauptstraßen Südtirols gibt es Verzögerungen, vor allem bei den Ortsdurchfahrten. Kommen Sie gut und sicher ans Ziel.
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0: 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Bewerbungen sind bis zum 24. Juli 12 Uhr möglich unter sabes.onboard.org/jobs.
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2: 10 vor 10.
3: Alpenverein Kai ist gegen neue Steinmännchen in den Bergen. Bei der Fußball-WM gewinnt England das Duell gegen Frankreich um Platz 3. Das Wetter ist wechselhaft mit Sonne, Wolken und Regentropfen. Ich bin Sabrina Fleischmann. Schönen Vormittag.
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3: Wer in den Bergen unterwegs ist, sieht immer öfter sogenannte sturnene Mandler. Der italienische Alpenverein Kai warnt jetzt allerdings vor diesem Trend. Die Steinmännchen seien schlecht für die Umwelt, denn mit den Steinen werden auch kleine Pflanzen und Tiere von ihrem Platz entfernt. Und wenn die Steine weg sind, trocknet die Erde am Berg schneller aus und kann leichter weggeschwemmt werden, warnt der Kai. In den Ötztaler Alpen ist es zu einem tödlichen Bergunfall gekommen. Beim Abstieg von der Wildspitze hat ein 63-jähriger Deutscher das Gleichgewicht verloren und ist rund 200 Meter abgestürzt. Er konnte nur mit Tod geborgen werden. Die Gruppe war beim Abstieg am Südwestgrat nicht angeseilt. In Toblach sind diese Woche 50 junge Musikerinnen und Musiker aus Südtirol, Tirol und dem Trentino zu Gast. Sie gehören zum Euriger Jugendblasorchester und proben für 3 Konzerte in Trient, Innsbruck und in Toblach. Auch die Dirigenten kommen aus der Euregio. Südtirol ist mit Michael Wikola vertreten. Das Abschlusskonzert in Toblach steht am kommenden Freitag auf dem Programm. Der Eintritt ist frei. Bei der Fußball-WM jubelt England über Bronze. Die Engländer haben das Spiel um Platz 3 gegen Frankreich mit 6:4 gewonnen. Heute Abend findet das große Finale statt, bei dem der neue Fußball-Weltmeister gekürt wird. Titelverteidiger Argentinien trifft auf Europameister Spanien. Anpfiff ist um 21 Uhr unserer Zeit. Und während die Fußballwelt heute Abend zum WM-Finale in den USA schaut, startet der FC Südtirol heute offiziell die Vorbereitung für die neue Saison. Das Trainingslager findet wieder in Rednaun statt. Florian Scheringer schon zum 15. Mal in Folge.
4: Ja, mittlerweile ist das Sommertrainingslager in Rednaun eine Tradition. Die Spieler übernachten in Mareit und trainieren in der Sportzone Stange. Ein sportliches Highlight ist das Testspiel gegen den deutschen Zweitligisten 1. FC Kaiserslautern am kommenden Samstag. Am 1. August gibt es zum Abschluss des zweiwöchigen Trainingslagers ein Blitzturnier zwischen dem FC Südtirol sowie den beiden Serie D-Vereinen Virtus Bozen und FC Obermais. Das erste Pflichtspiel dieser Saison hat der FCS am 15. August im Coppa Italia-Duell gegen Catanzaro.
3: Das erste Testspiel gibt schon heute. Der FCS tritt um 17 Uhr in Stange gegen eine Auswahl aus Rednaun an. Der Eintritt ist frei. Und wir schauen auch gleich auf die Temperaturen im Bibtal.
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3: Die Sonne hat sich nicht überall durchgesetzt. Stellenweise bringen die Wolken auch schon ein paar Regentropfen mit. Und am Nachmittag können sich einzelne Gewitter bilden. Die Temperaturen schaffen maximal 31 Grad. Aktuell messen wir in Sterzing 18, in Schlanders 20, Meran meldet 22, Bozen 23, Brixen 21 und Bruneck 17 Grad. Der Montag wird morgen sonnig, mit weniger Wolken und ohne Gewitter.
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7: Aus der Landesverkehrsmeldezentrale begrüßt Sie Manuel Scutellaro. Guten Morgen. Auf der Brenner Autobahn herrscht lebhafter Reiseverkehr. Abschnittsweise kann es zu Kolonnenbildungen kommen. Und auch auf den anderen Hauptstraßen Südtirols gibt es Verzögerungen, vor allem bei den Ortsdurchfahrten. Kommen Sie gut und sicher ans Ziel.
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2: Alpenverein Kai sagt Nein zu Steinmännchen in den Bergen. Verletzte durch Hagel bei Konzert in Mailand. Auch bei uns kann es heute noch Gewitter geben. Ich bin Sabrina Fleischmann. Schönen Vormittag.
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2: Wer in den Bergen unterwegs ist, sieht immer öfter sogenannte sturnende Mandler. Der italienische Alpenverein CAI warnt jetzt allerdings vor diesem Trend. Die Steinmännchen seien schlecht für die Umwelt, denn mit den Steinen werden auch kleine Pflanzen und Tiere von ihrem Platz entfernt. Und wenn die Steine weg sind, trocknet die Erde am Berg schneller aus und kann leichter weggeschwemmt werden. In Toblach sind diese Woche 50 junge Musikerinnen und Musiker aus Südtirol, Tirol und dem Trentino zu Gast. Sie gehören zum Euregier Jugendblasorchester und proben für 3 Konzerte in Trient, Innsbruck und in Toblach. Das Abschlusskonzert in Toblach steht am kommenden Freitag auf dem Programm. Der Eintritt ist frei. Große Unternehmen in der EU dürfen unverkaufte Kleidung und Schuhe nicht mehr vernichten. Ab heute gilt eine neue EU-Vorschrift. Sie soll dafür sorgen, dass Kleider nicht mehr im Müll landen und die Firmen sie stattdessen günstiger verkaufen oder spenden. Dieter Ebeling berichtet aus Brüssel.
4: Nur wenn das alles nicht funktioniert, dürfen die Textilien vernichtet werden. Der Handelsverband Deutschland sieht darin neue Chancen für Verbraucher. Es könnte mehr reduzierte Ware über Outlets oder Secondhand-Kanäle geben. Aber der Handel fürchtet auch neue Kosten durch mehr Bürokratie. Kritiker sagen, Unternehmen könnten die neuen Vorschriften zur Vermeidung von Fast Fashion leicht umgehen.
2: Ein Gewitter mit Hagel hat gestern Abend Mailand getroffen. Deshalb musste ein Konzert des Sängers Bad Benny auf dem Pferderennplatz von San Siro abgebrochen werden. Mehrere Zuschauer wurden von großen Hagelkörnern am Kopf getroffen und verletzt. Die rund 80.000 Konzertbesucher wurden von der Feuerwehr evakuiert. In den USA haben heftige Gewitter FIFA-Präsident Gianni Infantino einen Strich durch die Rechnung gemacht. Er konnte nicht von New York nach Miami fliegen und hat dadurch das Spiel um Platz 3 bei der Fußball-WM und damit auch den 6:4-Sieg von England gegen Frankreich verpasst. Stattdessen hat Infantino das Stadion in der Nähe von New York besucht, wo heute Abend Spanien und Argentinien im Finale um den WM-Titel kämpfen. Die Gewitter mit Regen haben aber auch etwas Gutes. Sie haben den Rauch von den Waldbränden in Kanada ausgewaschen. Die Luft ist besser geworden. Damit können Spieler und Fans vor dem Finale noch einmal durchatmen. Anpfiff ist heute Abend um 21 Uhr unserer Zeit. Auch bei uns ist es kühler geworden. Mehr zum Wetter gleich.
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2: Mit Sonne, Wolken und ersten Regenschauern geht's durch den Vormittag. Am Nachmittag können Gewitter dazukommen mit Blitzdonner und Sturmböen. Die Temperaturen gehen Schritt für Schritt nach oben. Bei der Leimburg hat es jetzt 25 Grad, in Meran sind es 24. Eyers im Finchgau meldet 20, in Oberfindl sind es 21 und 19 in Benz im Sarntal. Morgen am Montag gibt es viel Sonne, weniger Wolken und keine Gewitter.
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11: Hier ist die Landesverkehrsmeldezentrale mit aktuellen Meldungen. Auf der Brenner Autobahn herrscht starker Reiseverkehr. In Richtung Süden zwischen dem Brenner und Sterzing sowie zwischen Bozen Süd und Affi gibt es abschnittsweise Kolonnenverkehr und in Richtung Norden zwischen Verona Nord und Rovereto Süd Kolonnenverkehr und Stau. Und wegen Überlastung kommt es zu Kolonnenbildungen und Staus auch auf der Pustertaler Staatsstraße in Fahrtrichtung Brixen zwischen St. Lorenzen und Kienz sowie zwischen Fintel und Schaps und in Richtung Innichen zwischen Bruneck und Percha. Allen unterwegs, gute und sichere Fahrt.
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14: Einen schönen Vormittag am Sonntag. Wir schreiben den 19. Juli. Ich bin Lisa Beberger. Wenn der heutige Tag rum ist, dann haben wir auch die Fußball-Weltmeisterschaft der Herren wieder hinter uns. Und vielleicht haben sie auch dem ein oder anderen die Zunge gezeigt. Der 19. Juli ist nämlich der Streck-die-Zunge-raus-Tag und der zeigt sich somit von seiner aufmüpfigen Seite. Die herausgestreckte Zunge, die gilt in unseren Breitengraden zwar nicht unbedingt als besonders höfliche Geste, trotzdem widmen ihr die US-Amerikanerinnen und Amerikaner mit dem Stick Out Your Tongue Day einen eigenen Ehrentag im Kalender der kuriosen Feiertage aus aller Welt. Gleichzeitig legen die USA den heutigen Tag aber auch ein bisschen anders, ein bisschen kulinarischer aus. Da müssen jetzt alle Kuchenfans aufpassen. Der 19. Juli, der gilt nämlich auch als nationaler Tag des Himbeerkuchens. Also ein Hoch auf alle Kuchen mit Himbeeren oder auch einfach die Himbeeren alleine. Erfreulich, der bundesweite Tag der Zugverspätung heute in Deutschland. Ich hoffe natürlich, Sie kommen nicht zu spät. Wohin wir auf keinen Fall zu spät kommen werden, das sind unsere Radio Holiday Hit-Tipps der Woche und die gibt's jetzt mit Kollegin Judith Brucker. Musik von Kitschkrieg, Blumengarten und Shireen David ist dabei. Alex Warren liefert eine Single, Connor Skinner, Lisa Lana, Musik aus Südtirol somit und viele weitere mehr gibt's jetzt. Viel Spaß!
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Mit Gut genug liefern Kitschkrieg einen Song, der genau den Nerv einer Zeit trifft, in der viele Menschen ständig das Gefühl haben, sich beweisen zu müssen. Die Botschaft ist dabei erstaunlich direkt. Egal, was andere sagen, du bist gut genug. Zusammen mit Blumengarten und Shirin David entsteht daraus ein Track, der emotional funktioniert, gleichzeitig aber auch modern, eingängig und ziemlich klar produziert ist. Statt großer Drama-Inszenierung setzt der Song auf Ehrlichkeit und Atmosphäre. Genau das macht ihn stark. Zwischen sanften Melodien, modernen Beats und emotionalen Vocals entsteht ein Sound, der sich gleichzeitig verletzlich und selbstbewusst anfühlt. Besonders spannend ist dabei die Mischung der unterschiedlichen Künstlerwelten. Kitschkrieg bringen ihre reduzierte atmosphärische Produktion ein, Blumengarten liefern Gefühl und Charakter, während Shirin David dem Song zusätzliche Präsenz und Energie verpasst.

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Passenger präsentiert Alex Warren eine Single, die als emotionaler Vorbote seines kommenden Albums Wild Child dient. Der Song verbindet moderne Popmelodien mit persönlichen Themen und zeigt den Musiker von einer besonders nahbaren Seite. Verlust, Erinnerungen und persönliches Wachstum bilden dabei den emotionalen Kern der Veröffentlichung. Das Album Wild Child, dessen Titel auf den Spitznamen seines verstorbenen Vaters zurückgeht, verspricht eine sehr persönliche Reise durch Trauer, Selbstfindung und neue Perspektiven. Passenger vermittelt bereits die Stimmung dieses Projektes und überzeugt mit eingängigen Melodien sowie authentischem Songwriting. Alex Warren macht damit deutlich, dass er nicht nur starke Pop-Hooks liefern kann, sondern auch Geschichten erzählt, die emotional nachhallen und neugierig auf das kommende Album machen.

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1: Tommaso Paradiso kehrt mit Agitare Coca-Cola zurück, einem Song, der sommerliche Schwärmereien, Popbilder und Melancholie miteinander verwebt. Der Song erscheint wenige Monate nach der Veröffentlichung des Albums Casa Paradiso und nach dem Erfolg von I Romantici, das mit einer goldenen Schallplatte ausgezeichnet wurde. Tommaso Paradiso bewegt sich darin erneut zwischen Alltagsbildern, Pop-Anspielungen und zeitgenössischer Nostalgie und schafft so einen Song, der sich um die Unvorhersehbarkeit sommerlicher Begegnungen dreht.

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0: Und hier ein weiterer Holiday-Hit-Tipp. How am I
1: 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Nachdem der britische Newcomer Conor Skinner mit seiner Debütsingle Thinking About You eine eher ruhige und introspektive Visitenkarte abgegeben hat, legt er nun mit Find You eindrucksvoll nach. Der Song markiert eine deutliche Weiterentwicklung und zeigt eine neue, weitaus energiegeladenere Seite des Künstlers. Conor Skinner verbindet hier seine gewohnte emotionale Tiefe mit einem modernen, poppigeren Soundgerüst. Inhaltlich widmet sich der Track jenem einen Menschen, den man nie ganz loslässt. Eine Geschichte über eine Verbindung, bei der beide Seiten spüren, dass das letzte Kapitel noch längst nicht geschrieben ist. Es geht um die Sehnsucht und um Erinnerungen, die wie Echos in Gedanken und Träumen immer wieder auftauchen. Doch Find You verharrt nicht in der bloßen Rückschau, sondern blickt hoffnungsvoll nach vorne. Genau aus diesem Kontrast zwischen Melancholie und dem festen Glauben an ein Happy End zieht der Track seine besondere Spannung.

0: Frech, süß und 100% authentisch ist Lisa Lanas neue Single I Like It Here. Das mit seinen heißen Riffs und eingängigen Beats, Alternative- und Hip-Hop-Elemente in die typischen Dreamy-Pop-Atmosphäre Lanas einbaut.
1: I Like It Here ist ein richtig cooler, sexy Party-Track und wir haben es ja mitgekriegt in letzter Zeit. Es ist europaweit, aber in Südtirol vor allem so ein bisschen ein kleines Diskothek im Sterben und es wird aber schwieriger für die Betreiber, die Sachen aufrechtzuerhalten. Und das Lied ist so eine kleine Hommage an Clubkultur und Discofieber und alle, die gern ausgehen und tanzen und die letzten sein, was heimgehen. Yeah, ganz viel Spaß, liebe Hörer und Hörerinnen von Radio Holiday mit meiner neuen Single I Like It Here.

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1: Dieser Song wäre beinahe nicht erschienen. Am 12. Juni veröffentlichte Taflow de Fleur einen neuen sinnlichen Elektropop-Song in Zusammenarbeit mit Stromae. Das Duo erzählt von einer leidenschaftlichen Flirterei, die mehr von Verlangen als von Gefühlen getrieben war. Seiner Vorliebe für Wortspiele treu, spielt Stromae mit Doppeldeutigkeiten rund um die Begriffe Blumen und Formen. Die schwedische Künstlerin Taflow verriet in einem Interview, dass sie seit ihrem Auftritt bei Coachella 2015 ein Fan von Stromae ist. Die Sängerin erklärte, sie sei von seiner Energie, seiner Bühnenpräsenz und seinem Musikstil fasziniert gewesen. Die beiden Künstler sind über die Jahre in Kontakt geblieben und hegten seitdem den Wunsch, gemeinsam Musik zu machen.

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1: Das waren sie, die Radio Holiday Hit-Tipps der Woche, heute am Sonntag. Wir schreiben den 19. Juli. Judith Brucker hatte Musik dabei aus Südtirol von Lisa Lana. Connor Skinner war mit dabei, Alex Warren, Kitschkrieg mit Blumengarten und Shireen David und viele weitere mehr. Ich bin Lisa Bipperger und darf mich verabschieden an dieser Stelle. Wir wünschen einen schönen Sonntag noch, morgen wieder guten Start in die neue Woche. Wir hören uns.
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2: 10 vor 12.
3: Unterschriftensammlung gegen Wohnungsnot in Bozen. Endspurt für den Wiederaufbaufonds. Projekte müssen bis Ende des Jahres abgeschlossen sein. Das Wetter, ein paar Regenschauer ziehen übers Land. Ich bin Sabrina Fleischmann, grüß Gott.
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3: Die Initiative Abitare Bozen will gegen die Wohnungsnot in der Landeshauptstadt vorgehen. Sie sammelt Unterschriften für zwei Bürgerbegehren. Zum einen fordert die Initiative eine soziale Wohnagentur. Die soll Vermietern Garantien und steuerliche Anreize bieten, damit mehr Wohnungen auf den Mietmarkt kommen und so die Preise etwas sinken. Und zweitens soll Bozen einem staatlichen Netzwerk beitreten, bei dem Gemeinden Geld vom Staat bekommen für Aufnahme- und Integrationsprojekte. Südtirol profitiert vom Wiederaufbaufonds, der nach der Corona-Pandemie für Italien aufgelegt wurde. Es sind insgesamt fast 1,8 Milliarden Euro. Damit werden mehr als 4.600 Projekte im Land finanziert. Sie müssen bis Ende des Jahres abgeschlossen sein, damit das Geld nicht verloren geht. Dafür zuständig sind die Gemeinden und das Land. Marlies Winkler, wo wurde denn investiert?
4: Ja, es sind insgesamt 7 große Bereiche. Dazu gehören etwa Digitalisierung, grüne Energie, Mobilität, Bildung und Forschung sowie Gesundheit. Unter anderem werden die 12 Gemeinschaftshäuser im Land mit den Geldern aus dem Wiederaufbaufonds errichtet. Auch neue Kitas und Schulen werden gebaut. Dasselbe gilt für die Rickertalschleife und den Virgeltunnel, um den Zugverkehr auszubauen. Und in Stils in Finchgau wird der historische Ortskern mit einer Reihe von Projekten auf Vordermann gebracht, um Abwanderung zu verhindern.
3: Der Finchger Markus Ortler bleibt an der Spitze des Südtiroler Landes Wintersportverbandes FISI. Er ist bei der Vollversammlung mit großer Mehrheit als Präsident im Amt bestätigt worden und geht jetzt in seine dritte Amtszeit. Nach Mailand Cortina plant die FISI schon für die nächsten Olympischen Winterspiele in 4 Jahren in Frankreich. Im Mittelpunkt steht die Nachwuchsförderung und die Ausbildung der jungen Sportlerinnen und Sportler. Ein Gewitter mit Hagel ist gestern Abend über Mailand gezogen. Deshalb musste ein Konzert des Sängers Bud Benny auf dem Federenplatz von San Siro abgebrochen werden. Mehrere Zuschauer wurden von großen Hagelkörnern am Kopf verletzt. Die rund 80.000 Konzertbesucher wurden evakuiert. Und in den USA haben heftige Gewitter FIFA-Präsident Gianni Infantino einen Strich durch die Rechnung gemacht. Er konnte nicht von New York nach Miami fliegen. Dadurch hat Infantino das Spiel um Platz 3 bei der Fußball-WM verpasst und damit auch den 6:4-Sieg von England gegen Frankreich. Stattdessen hat Infantino das Stadion in der Nähe von New York besucht, wo heute Abend Spanien und Argentinien im Finale um den WM-Titel kämpfen. Spieler und Fans können durchatmen, denn der Regen hat den Rauch von den Waldbränden in Kanada ausgewaschen. Die Luft ist besser geworden. Auch bei uns ist heute Regen dabei. Mehr zum Wetter gleich.
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3: Eine erste Front mit Regenschauern zieht übers Land. Später können auch noch ein paar Gewitter folgen. Die Temperaturen sind aktuell gedämpft. In Mühlen in Taufers werden 21 Grad gemessen, 20 sind es in Saarndein, 25 in Salon und 18 in Ridnaun. Die Höchstwerte schaffen heute noch bis zu 31 Grad. Morgen am Montag gibt es viel Sonne, nur mehr wenige Wolken und die Gewittergefahr ist gering.
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2: Hier ist die Landesverkehrsmeldezentrale mit aktuellen Meldungen. Auf der Brenner Autobahn herrscht starker Reiseverkehr. In Richtung Süden zwischen dem Brenner und Sterzing sowie zwischen Bozen Süd und Affi gibt es abschnittsweise Kolonnenverkehr und in Richtung Norden zwischen Verona Nord und Rovereto Süd Kolonnenverkehr und Stau. Und wegen Überlastung kommt es zu Kolonnenbildungen und Staus auch auf der Pustertaler Staatsstraße in Fahrtrichtung Brixen zwischen St. Lorenzen und Kienz sowie zwischen Fintel und Schaps und in Richtung Innichen zwischen Bruneck und Percha. Unterwegs. Gute und sichere Fahrt.
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2: 10 vor 1.
3: Südtirol profitiert vom Wiederaufbaufonds. Umsteigen von Zug auf Bus, an Bahnlinien wird gearbeitet. Das Wetter ist jetzt teilweise nass. Ich bin Sabrina Fleischmann, grüß Gott.
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3: Der Wiederaufbaufonds bringt viel Geld nach Südtirol. Es sind insgesamt fast 1,8 Milliarden Euro. Damit werden mehr als 4.600 Projekte finanziert. Sie müssen bis Ende des Jahres abgeschlossen sein. Im Gesundheitsbereich werden mit dem Fonds die 12 Gemeinschaftshäuser finanziert. Auch neue Kitas und Schulen werden gebaut. Dasselbe gilt für die Riggertalschleife und den Vögeltunnel, um den Zugverkehr auszubauen. Wer mit dem Zug Richtung Norden oder Süden will, braucht in den nächsten Wochen mehr Geduld und Zeit. Die Bahnlinie zwischen Brixen und Brenner ist wegen Arbeiten bis zum 1. August gesperrt. Es fahren Ersatzbusse. Dasselbe gilt auch für die Brenner Bahnlinie auf Nordtiroler Seite. Und ab morgen ist auch der Abschnitt zwischen Beri und Domiliara im Veneto gesperrt, bis zum 26. Juli. Die Regionalzüge werden durch Busse ersetzt, Fernzüge werden hingegen gestrichen. Betroffen sind davon auch die Frecciarossa-Verbindungen von Bozen nach Mailand und Pescara. Weitere Infos gibt es auf den Webseiten von Südtirol Mobil und Trenitalia. Der Finchker Markus Ortler bleibt an der Spitze des Südtiroler Landeswintersportverbandes FISI. Er ist bei der Vollversammlung mit großer Mehrheit als Präsident bestätigt worden und geht jetzt in seine dritte Amtszeit. Nach Mailand Cortina plant die FISI schon für die nächsten Olympischen Winterspiele in 4 Jahren in Frankreich. Im Mittelpunkt steht die Nachwuchsförderung und die Ausbildung der jungen Sportlerinnen und Sportler. Die XXL-Fußball-WM geht heute zu Ende, nach 5,5 Wochen mit 104 Spielen. Im Finale trifft Titelverteidiger Argentinien auf Europameister Spanien. Anpfiff ist um 21 Uhr. Das Finale wird im Stadion von East Rutherford in der Nähe von New York ausgetragen. Spanien ist schon jetzt im Fußballfieber, berichtet Julia Macher.
4: Die Riesenleinwände fürs Public Viewing, die sind in den meisten spanischen Städten bereits aufgestellt. In den Bars und Restaurants werden schon hunderte Tortillas gebacken und tausende Kroketten gebraten für die hungrigen Fans. Und egal ob in Santander oder Sevilla, die Spanierinnen und Spanier sind sich ziemlich sicher, dass die Selektion heute Abend ihren zweiten WM-Titel holt.
3: Vor 16 Jahren hatte Spanien zum ersten Mal die Fußball-WM gewonnen, damals im Finale gegen die Niederlande. Regen steht jetzt auf dem Wetterprogramm, die genauen Aussichten gleich.
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3: Eine Kaltfront zieht über Südtirol. Sie bringt stellenweise Regenschauer und auch einzelne Blitze mit. Die Temperaturen sind frisch. In Bozen hat es auf 20 Grad abgekühlt. In Deutschenhofen, Eiersund, Brunnig sind es 17 Grad. Hinter Martell meldet 13 und in St. Martin in Passaia sind es noch 24. Morgen am Montag wird es sonniger und sommerlich warm. Es ist nicht mehr schwül und vorerst ist auch keine neue Hitzewelle in Sicht.
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6: Guten Nachmittag wünscht Manuel Scutellaro aus der Landesverkehrsmeldezentrale. Auf der Schnellstraße Mebo in Richtung Bozen zwischen Terlan und Eppan kommt es zu Behinderungen nach einem Unfall. Auf der Brenner Autobahn herrscht weiterhin starker Reiseverkehr. In Richtung Süden zwischen dem Brenner und Sterzing staut es 4 Kilometer. Kolonnenverkehr und Stau gibt es zwischen Klausen und Affi und in Fahrtrichtung Norden zwischen Verona Nord und Trient Nord. Und auf der Pustertaler Staatsstraße stockt es wegen Überlastung in beiden Richtungen bei Kien. unterwegs. Sichere Fahrt.
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0: 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Die Lana Franz GmbH in St. Lorenzen sucht zum sofortigen Eintritt einen jungen, dynamischen Verkäufer, Verkäuferin für technische Artikel. Du arbeitest genau und bist technisch versiert, dann bist du genau die Verstärkung. 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Du suchst einen Sommerjob und arbeitest gerne mit Menschen? Dann werde Teil des jungen Teams im Hotel Christoph in Welsberg. Ob Student, Studentin oder Quereinsteiger, Quereinsteigerin, gesucht werden ab sofort motivierte Teamplayer für Front-Office-Rezeption. Als Aushilfe für Samstag und Sonntag von 13 bis 18 Uhr bis Saisonende. Du hast ein freundliches und gepflegtes Auftreten, Motivation, Zuverlässigkeit und Teamgeist, gute Deutsch-, Italienisch- und Englischkenntnisse? 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Aufgepasst, die Firma Intercable Immo in Bruneck sucht ab sofort eine Reinigungskraft in Teilzeit für die Spätschicht von 17 bis 22 Uhr. Du bist interessiert? Dann melde dich unter der E-Mail-Adresse hr@intercable.com oder ruf an. Baumgartner Partner erweitert sein Team und sucht einen Arbeitsrechtsberater oder Rechtsberaterin auf freiberuflicher Basis. Sie haben das Praktikum zum Arbeitsrechtsberater abgeschlossen oder die Staatsprüfung erfolgreich bestanden. Sie arbeiten selbstständig, kundenorientiert und sprechen sehr gut Deutsch und Italienisch. Dann erwartet Sie ein abwechslungsreiches Tätigkeitsfeld von der arbeitsrechtlichen Beratung über die Lohnabrechnung bis hin zur Betreuung nationaler und internationaler Kunden. 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Der Gesundheitsbezirk Bruneck sucht einen technischen Zeichner, Zeichnerin für das Technische Amt. Zu den Aufgaben gehören die Erstellung und Aktualisierung von technischen Zeichnungen und Plänen mit AutoCAD sowie die Mitarbeit bei Bau-, Umbau- und Sanierungsprojekten in Zusammenarbeit mit Technikern und externen Partnern. Vorausgesetzt werden eine technische Ausbildung oder vergleichbare Qualifikation, gute AutoCAD-Kenntnisse, eine sorgfältige und zuverlässige Arbeitsweise sowie der Zweisprachigkeitsnachweis. Das Einstiegsgehalt beträgt rund 2.300 Euro brutto monatlich in Vollzeit. Bewerbungen sind bis zum 24. Juli 12 Uhr möglich unter sabes.onboard.org/jobs.
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2: 10 vor 2.
3: Italien debattiert über Notwehr und Fall Ruggiero. Heute Abend wird der neue Fußballweltmeister gekrönt. Das Wetter durch den Regen hat es abgekühlt. Ich bin Sabrina Fleischmann. Guten Nachmittag.
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3: Die Verurteilung des Juweliers Mario Ruggiero lässt in Italien weiter die Wogen hochgehen. Er hatte vor 5 Jahren nach einem Überfall 2 der flüchtigen Räuber erschossen und einen dritten verletzt. Dafür ist er in letzter Instanz zu mehr als 14 Jahren Haft verurteilt worden. Laut Gericht war es keine Notwehr, sondern vorsätzliche Tötung, weil die Räuber das Geschäft bereits verlassen hatten, als er auf sie gefeuert hat. Ruggiero sitzt jetzt im Gefängnis und Lega-Chef Salvini hat ihn dort schon 2-mal besucht, um seine Unterstützung auszudrücken. Auch die anderen Rechtsparteien kritisieren das Urteil. Sie wollen sich für eine Begnadigung des 72-Jährigen einsetzen. Die Entscheidung liegt bei Staatspräsident Mattarella. Wer mit dem Zug Richtung Norden oder Süden will, braucht in den nächsten Wochen Geduld und mehr Zeit. Die Bahnlinie zwischen Brixen und Brenner ist wegen Arbeiten bis zum 1. August gesperrt. Es fahren Ersatzbusse. Dasselbe gilt auch für die Brenner Bahnlinie auf Nordtiroler Seite. Und ab morgen ist auch der Abschnitt zwischen Peri und Domiliara im Veneto gesperrt. Die Regionalzüge werden durch Busse ersetzt, Fernzüge werden hingegen gestrichen. Weitere Infos gibt es auf den Webseiten von Südtirol Mobil und Trenitalia. Und dazu kommt noch ein Zugstreik. Er beginnt am Donnerstagabend und dauert bis Freitagabend. Bei den Zügen von Trenitalia, Saat und Italok kann es zu Verspätungen und Ausfällen kommen. Die Ersatzbusse sind aber nicht betroffen. Die Fußball-WM geht heute zu Ende mit dem Finale zwischen Argentinien und Spanien. Für den FC Südtirol beginnt hingegen die Vorbereitung auf die neue Saison in der Serie B. Bis Anfang August wird das traditionelle Sommertrainingslager in Rednaun abgehalten mit einem neuen Trainer und vielen neuen Spielern. Die Mannschaft soll zusammenwachsen, sagt der technische Direktor Hannes Fink.
4: Es geht darum, dass man sich gut kennenlernt, man verbringt viel Zeit miteinander, man wird intensiv trainiert an der körperlichen Fitness, aber auch in taktischen Vorgaben vom Trainer, man versucht, seine Idee zu verinnerlichen. Deswegen ist Trainingslager sicherlich eine von den wichtigsten Zeiten in der Vorbereitung.
3: Auch Freundschafts- und Testspiele stehen auf dem Programm. Das erste findet schon heute statt. Der FCS tritt um 17 Uhr in Stange gegen eine Auswahl aus Rednaun an. Der Eintritt ist frei. Für die Fußballfans bleibt dann genug Zeit, um zum WM-Finale nach Hause zu kommen. Der Anpfiff erfolgt erst um 21 Uhr. Teilweise nass geht's durch den Nachmittag. Mehr zum Wetter gleich.
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2: Eine Regenfront zieht übers Land und es hat abgekühlt. Aktuell messen wir in Auer und in Barbian 20 Grad. In Bruneck sind es ebenfalls 20. Corvara meldet 14, Deutschenhofen 13 und in Gargazon werden 24 Grad gemessen. Morgen Montag gibt es dann mehr Sonne und die Temperaturen erreichen sommerliche 30 Grad.
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4: Guten Nachmittag wünscht Manuel Scutellaro aus der Landesverkehrsmeldezentrale. Auf der Schnellstraße Mebo in Richtung Bozen zwischen Terlan und Eppan kommt es zu Behinderungen nach einem Unfall. Auf der Brenner Autobahn herrscht weiterhin starker Reiseverkehr. In Richtung Süden zwischen dem Brenner und Sterzing staut es 4 Kilometer. Kolonnenverkehr und Stau gibt es zwischen Klausen und Affi und in Fahrtrichtung Norden zwischen Verona Nord und Trient Nord. Und auf der Pustertaler Stadtstraße stockt es wegen Überlastung in beiden Richtungen bei Kienz. Allen unterwegs, sichere Fahrt.
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1: Guten Nachmittag aus der Landesverkehrsmeldezentrale. Ich bin Manuel Scutellaro. Auf der Brennerautobahn in Richtung Süden zwischen Bozen Nord und Bozen Süd staut es 2 Kilometer nach einem Unfall. Auf der Autobahn kommt es wegen Überlastung in Richtung Süden zwischen dem Brenner und Sterzing zu 2 Kilometer Stau. Kolonnenverkehr und Stau hingegen gibt es abschnittsweise zwischen Bozen Süd und Affi und in Fahrtrichtung Norden zwischen Verona Nord und Trient Nord. Gute Fahrt!

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2: Bei Urlaubsplanung ist auch Vorsorge gegen Krankheit gefragt. Heute Abend wird der neue Fußball-Weltmeister gekrönt. Das Wetter nach dem Regen lockert es schon wieder auf. Ich bin Sabrina Fleischmann, guten Nachmittag.
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2: Eine plötzliche Krankheit oder Verletzung im Urlaub ist nicht nur ärgerlich. Viele wissen auch nicht genau, wie es um die medizinische Versorgung im Ausland steht. Florian Scheringer, der richtige Versicherungsschutz ist wichtig.
3: Wer innerhalb von Europa verreist, braucht sich meist keine Gedanken machen. Die europäische Krankenversicherungskarte, also unsere normale blaue Gesundheitskarte, gilt nämlich in allen EU-Ländern und auch in Island, Liechtenstein, Norwegen, Großbritannien und in der Schweiz. Mit der Karte bekommt man im öffentlichen Gesundheitswesen eine Behandlung zu den gleichen Bedingungen wie Einheimische. Man sollte sich aber trotzdem immer informieren, ob für bestimmte Leistungen hohe Kostenbeteiligungen gelten. Das ist nämlich von Land zu Land verschieden. Außerdem bekommt man mit der Gesundheitskarte im Ausland nur Behandlungen, die man nicht aufschieben kann, bis man wieder zu Hause ist. Für alle anderen Länder empfiehlt es sich, eine Auslandskrankenversicherung abzuschließen.
2: Die Sommerreisewelle rollt durch Südtirol und sie sorgt für Staus auf der Brennerautobahn in beiden Fahrtrichtungen. Zwischen Affi und Bozen Süd geht es nur langsam weiter. Es staut auch vom Brenner bis Sterzing in Richtung Süden. Auch die Brenner Staatsstraße ist in diesem Abschnitt überlastet. Die Verurteilung des Juweliers Mario Ruggiero hat in Italien eine Debatte über Selbstjustiz ausgelöst. Er hatte nach einem Überfall zwei flüchtige Räuber erschossen und einen dritten verletzt. Dafür ist er zu mehr als 14 Jahren Haft verurteilt worden. Laut Gericht war es keine Notwehr, sondern vorsätzliche Tötung, weil die Räuber das Geschäft bereits verlassen hatten, als er auf sie gefeuert hat. Die Rechtsparteien kritisieren dieses Urteil und wollen sich für eine Begnadigung des Juweliers einsetzen. Die Entscheidung liegt bei Staatspräsident Mattarella. Die XXL-Fußball-WM geht heute zu Ende, nach 5,5 Wochen mit 104 Spielen. Im Finale trifft Titelverteidiger Argentinien auf Europameister Spanien. Anpfiff ist um 21 Uhr im Stadion von East Rutherford in der Nähe von New York. Auch US-Präsident Trump wird dabei sein und dem Sieger die Trophäe überreichen. Nach der Halbzeit gibt es eine längere Pause für eine Musik- und Show-Einlage. Die Fußball-WM wirft offenbar deutlich mehr Gewinn ab als erwartet. Der Weltverband FIFA geht von Rekordeinnahmen von 15 Milliarden US-Dollar aus. Das sind 4 Milliarden mehr als ursprünglich angenommen. Der Grund für den Gewinnanstieg sind vor allem die höheren Einnahmen bei den Tickets. Es lockert langsam wieder auf. Die Einzelheiten zum Wetter gleich.
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2: Die Regenfront ist Richtung Osten abgezogen. Derzeit regnet es nur mehr im Pustertal. Im Rest des Landes meldet sich schon die Sonne zurück und auch mit den Temperaturen geht's wieder nach oben. In Bozen und in Brandzoll hat es aktuell 24 Grad. In Barbien sind es 22, Burgstall meldet 25 und in Jenisien sind es 20 Grad. Der Montag bringt uns morgen viel Sonne und sommerliche Temperaturen.
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8: Guten Nachmittag aus der Landesverkehrsmeldezentrale. Ich bin Manuel Scutellaro. Auf der Brennerautobahn in Richtung Süden zwischen Bozen Nord und Bozen Süd staut es 2 Kilometer nach einem Unfall. Auf der Autobahn kommt es wegen Überlastung in Richtung Süden zwischen dem Brenner und Sterzing zu 2 Kilometer Stau. Kolonnenverkehr und Stau hingegen gibt es abschnittsweise zwischen Bozen Süd und Affi und in Fahrtrichtung Norden zwischen Verona Nord und Trient Nord. Gute Fahrt!
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1: Guten Nachmittag aus der Landesverkehrsmeldezentrale. Ich bin Manuel Scutellaro. Die Stiefseyochstraße ist bei Tafoi wegen Bergung eines Sattelschleppers zeitweilig gesperrt. Auf der Brenner Autobahn in Richtung Süden zwischen Klausen und Bozen Süd staut es ca. 6 Kilometer nach einem Unfall. Wegen Überlastung gibt es auf der Autobahn in Richtung Süden zwischen dem Brenner und Sterzing ebenfalls ca. 6 Kilometer Stau. Kolonnenverkehr und Stau gibt es abschnittsweise zwischen Bozen Süd und Affi und in Richtung Norden zwischen Ala Avio und Neumarkt. Und auch auf der Brenner Staatsstraße kommt es wegen Überlastung abschnittsweise zu Staus in Richtung Süden zwischen Gossensass und Sterzing sowie zwischen Blumau und Kardaun. Unterwegs. Sichere Fahrt.

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2: 10 vor 4.
3: Keine Urlaubsplanung ohne Krankenversicherung. Deutscher Kanzler hat genug von Nörgelei und Kritik. Das Wetter, die Sonne ist zurück. Ich bin Sabrina Fleischmann, guten Nachmittag.
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3: Wer in den Urlaub fährt, sollte auch an den richtigen Versicherungsschutz in Notfällen denken, etwa bei Krankheit oder einem Unfall. Innerhalb von Europa ist es relativ einfach. Da funktioniert unsere blaue Gesundheitskarte als europäische Krankenversicherungskarte. Das gilt nicht nur in den EU-Ländern, sondern auch in Island, Liechtenstein, Norwegen, Großbritannien und in der Schweiz. Damit bekommt man im öffentlichen Gesundheitswesen eine medizinische Behandlung, aber nur, wenn sie nicht aufschiebbar ist. Und es ist auch nicht alles gratis. Von Land zu Land werden unterschiedliche Kostenbeteiligungen eingehoben. Für alle anderen Länder außerhalb von Europa wird vom Sanitätsbetrieb eine Auslandskrankenversicherung empfohlen. Der deutsche Bundeskanzler Friedrich Merz geht in die Offensive. Im ZDF-Sommerinterview hat er die Reformen seiner Regierung verteidigt und sich gegen Kritik zur Wehr gesetzt.
4: Diese ewige Nörgelei, diese ewige Nöhlerei, dieses Schlechtreden, dieses Kaputtreden unseres Landes. Ich darf mir das bei solchen Gelegenheiten auch mal erlauben. Ich bin es einfach leid. Es steckt ein so großes Potenzial in unserem Land. Wir haben so viele Möglichkeiten und ich möchte, dass wir diese Möglichkeiten ausschöpfen.
3: Die Wirtschaft müsse wieder in Schwung kommen und alle müssten gemeinsam arbeiten, um sich den Sozialstaat noch leisten zu können, sagt Merz. Er spricht auch von einer Vertrauenskrise der Demokratie und will gegensteuern. Das gesamte Interview hören und sehen Sie heute Abend im ZDF. Papst Leo XIV. Ist auf Sommerurlaub im Castel Gandolfo und hat dort Besuch bekommen von seinem jüngeren Bruder John. Sie haben gemeinsam ein Konzert besucht. Danach hat der Papst Musik und Kunst als Geschenk Gottes bezeichnet. Die Welt erlebe derzeit einen Mangel an Schönheit und sei geprägt von Hass, Gewalt und Konflikten, kritisiert der Papst. Beim Angelusgebet hat er die Gläubigen dazu aufgerufen, sich nicht durch Macht und Stärke durchzusetzen und das Vertrauen in das Wirken Gottes nicht zu verlieren. Zum Sport. Die bisher größte Fußball-WM geht heute zu Ende, nach 5,5 Wochen mit 104 Spielen. Im Finale trifft Titelverteidiger Argentinien ab 21 Uhr auf Europameister Spanien. Auch US-Präsident Trump wird dabei sein und dem Sieger die Trophäe überreichen. Noch zum Radsport. Nach der harten Bergetappe bei der Tour de France sind die Topfavoriten Tadej Pogacar und Jonas Vingegaard aus dem Schlaf gerissen worden. Sie mussten mitten in der Nacht eine Dopingprobe abgeben. Pogacar wird als Träger des gelben Trikots schon jeden Tag getestet. Jetzt folgte noch eine zusätzliche Kontrolle. Nach dem Regen meldet sich die Sonne zurück. Die Einzelheiten zum Wetter gleich.
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3: Die Regen- und Gewitterfront ist durch, es lockert wieder auf. Im Großteil des Landes hat schon die Sonne das Sagen, nur im Pustertal halten sich noch dichtere Wolken. Auch mit den Temperaturen geht's wieder nach oben. Aktuell messen wir in Gargazon 27 Grad, in Naturn sind es 29. Oberfindl, Taufers im Münstertal und Freienfeld melden 22 und in Auer sind es 26. Die neue Woche beginnt morgen sonnig mit Temperaturen um die 30 Grad.
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8: Schönen Sonntagnachmittag aus der Landesverkehrsmeldezentrale. Ich bin Manuel Scutellaro. Die Stifserjochstraße wurde bei Tafoi wieder für den Verkehr geöffnet. Auf der Brennerautobahn in Richtung Süden zwischen Bozen Nord und Bozen Süd hat sich der Stau wieder aufgelöst. Auf der Autobahn kommt es wegen Überlastung in Richtung Süden zwischen dem Brenner und Sterzing weiterhin zu ca. 4 Kilometer Stau. Kolonnenverkehr und Stau gibt es zwischen Bozen Süd und Affi und in Richtung Norden abschnittsweise zwischen Ala Avi und Neumarkt. Und auf der Brenner Staatsstraße in Richtung Süden zwischen Gossensass und Sterzing kommt es zu Staus wegen Überlastung. Zwischen Atzwang und Blumau lösen sich die Staus wieder auf. Sichere Fahrt!
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2: 10 vor 5.
3: Gerichtsgebäude wird morgen weiter abgesichert. Letzter WM-Auftritt heute für Lionel Messi beim Finale gegen Spanien. Das Wetter, der Regen ist vorbei. Ich bin Sabrina Fleischmann, guten Nachmittag.
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3: In Bozen hat es heute geregnet, aber im eingestürzten Gerichtsgebäude dürften keine weiteren Schäden entstanden sein. Davon geht Bautenlandesrat Christian Bianchi aus. Die Berufsfeuerwehr hat gestern große Planen gespannt, um das Eindringen von Wasser in die Räume unter dem eingestürzten Mitteltal zu verhindern, wo sich unter anderem das Archiv des Gerichtes befindet, sagt Bianchi.
4: I pompieri hanno posto dei teli a protezione della pioggia in modo tale da proteggere tutti gli archivi che ci sono sotto e ieri sono state fatte delle ulteriori operazioni per mettere in sicurezza il fabbricato.
3: Heute wurde nicht gearbeitet, aber morgen werden die Sicherungsarbeiten wieder aufgenommen, sagt Bianchi. Die Säulen im Eingangsbereich, die noch stehen, sind derzeit nicht akut einsturzgefährdet. Sie sollen aber verstärkt werden, um ein Risiko auszuschließen. In Kultur investieren heißt in Menschen investieren, das sagen die Grünen und sie fordern vom Land mehr Geld für die Förderung von Film und Musik. Das sei nötig, weil die Kosten steigen und die Arbeit für die Kulturschaffenden immer schwieriger werde. Mit dem Nachtragshaushalt des Landes sollte die Filmförderung aufgestockt werden. Außerdem soll die IDM die Förderung für Südtirols Musikerinnen und Musiker ausbauen und auch ihre Tourneen unterstützen, fordern die Grünen. Die EU sagt dem Kleidermüll den Kampf an. Große Unternehmen dürfen ab heute unverkaufte Kleidung und Schuhe nicht mehr vernichten. Sie müssen ihre Waren zum Beispiel in Outlets günstiger anbieten oder spenden, anstatt sie wegzuschmeißen. Die Regelung gilt aber nur für Firmen in Europa und nicht für Online-Händler aus dem Ausland, die sogenannte Ultra-Fast-Fashion verkaufen. In Spanien kämpfen hunderte Feuerwehrleute gegen einen großen Waldbrand in der Region Kastilien. Mehr als 13.000 Hektar sind bereits abgebrannt. Mehr als 700 Menschen mussten in Sicherheit gebracht werden. Betroffen ist auch ein Nationalpark. Ein zweiter Waldbrand wütet in der Nähe von Saragossa. Er ist noch nicht unter Kontrolle. Der Countdown läuft für das Finale der Fußball-WM. Heute Abend um 21 Uhr wird das Spiel zwischen Europameister Spanien und Titelverteidiger Argentinien angepfiffen. Für Lionel Messi ist es die letzte Weltmeisterschaft und er hat sich mit einem emotionalen Instagram-Post zu Wort gemeldet und sein Team gewürdigt. Egal was passiert, diese Gruppe hat bereits eine Geschichte geschrieben, die wir nie vergessen werden, eine, die niemand auslöschen kann. Auf geht's Argentinien, schreibt der 39-jährige Messi neben einem Foto aller argentinischen Spieler, Trainer und Betreuer. Morgen wird's wieder sommerlich, aber nicht heiß. Die genauen Wetteraussichten gleich.
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3: Die Sonne hat wieder die Oberhand. Die Regenfront ist abgezogen und auch mit den Temperaturen geht's wieder nach oben. In Brenzoll werden aktuell fast 28 Grad gemessen. In Farn sind es 25, in Gagerzon 29, Franzensweste meldet 26 und in Bruneck sind es 22. Morgen Montag gibt es viel Sonne und sommerliche Temperaturen um die 30 Grad.
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6: Hier ist die Landesverkehrsmeldezentrale mit Manuel Scutellaro.
2: Auf der Brennerautobahn kommt es wegen Überlastung in Richtung Süden zwischen den Brenner und Sterzing zu ca. 2 Kilometer Stau. Kolonnenverkehr und Stau gibt es zwischen Bozen Süd und Affi und in Fahrtrichtung Norden zwischen Affi und Neumarkt. Und wegen Überlastung kommt es zu Kolonnenbildungen auf der Finchgauer Staatsstraße in Richtung Meran zwischen Plaus und Rabland und im Pustertal in Fahrtrichtung Innichen zwischen St. Sigmund und Kienz. Allen unterwegs, gute Fahrt!
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3: Gerichtsgebäude muss nach Einsturz weiter abgesichert werden. Heute ist Finale bei der Fußball-WM zwischen Spanien und Argentinien. Das Wetter, die neue Woche legt morgen einen sonnigen Start hin. Ich bin Sabrina Fleischmann, guten Abend.
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3: In Bozen hat es heute geregnet, aber im eingestürzten Gerichtsgebäude dürften keine weiteren Schäden entstanden sein. Davon geht Bautenlandesrat Christian Bianchi aus. Die Berufsfeuerwehr hatte gestern große Planen gespannt, um das Eindringen von Wasser in die Räume unter dem eingestürzten Mittelteil zu verhindern. Heute wurde nicht gearbeitet, aber morgen werden die Sicherungsarbeiten wieder aufgenommen, sagt Bianchi. In Kultur investieren heißt in Menschen investieren. Das sagen die Grünen und sie fordern vom Land mehr Geld für die Förderung von Film und Musik. Das sei nötig, weil die Kosten steigen und die Arbeit für die Kulturschaffenden immer schwieriger werde. Mit dem Nachtragshaushalt des Landes sollte die Filmförderung aufgestockt werden. Außerdem sollte die DEM die Förderung für Südtirols Musikerinnen und Musiker ausbauen und auch Tourneen unterstützen. Es gibt Probleme beim Zugang zu den sozialen Netzwerken Facebook, Instagram und WhatsApp. Betroffen sind Millionen Nutzer in den USA und auch in Europa. Ihre Profile sind blockiert. Vom Meta-Konzern heißt es, es werde versucht, das Problem bald zu beheben. In Indonesien sind 3 Tage nach einem Schiffsunglück 5 Überlebende von Fischern gerettet worden, darunter ist auch ein kleines Mädchen. Die Schiffbrüchigen hatten sich auf einem selbstgebauten Floß aus Kanistern und Korkstücken über Wasser gehalten. Die Suche wird aber fortgesetzt, denn mehr als 70 Menschen werden noch vermisst. Die Fußballfans müssen bald keine Nachtschichten mehr einlegen. Heute Abend geht die WM zu Ende mit dem Finale zwischen Argentinien und Spanien. Für Superstar Lionel Messi ist es die letzte WM. Thomas Bremser berichtet.
5: Der aktuelle Weltmeister gegen den aktuellen Europameister. Besser geht es eigentlich nicht. Für Superstar Lionel Messi wäre es der 2. WM-Pokal zum Abschied. Doch die offensivstarken Argentinier treffen auf eine bärenstarke spanische Abwehr. Die hat bislang nur ein einziges Gegentor zugelassen. US-Präsident Trump feiert am Abend seine WM-Premiere. Er wird nach dem Spiel den Pokal überreichen und hofft vermutlich auf Messi. Denn die spanische Regierung und der US-Präsident zoffen sich gerade regelmäßig.
3: Anpfiff für das Finale ist um 21 Uhr unserer Zeit. Noch zur Formel 1. Mercedes-Pilot Kimi Antonelli hat den großen Preis von Belgien gewonnen und damit seine Führung in der Gesamtwertung weiter ausgebaut. Die weiteren Podestplätze gehen an Charles Leclerc im Ferrari und Max Verstappen im Red Bull. Morgen erwartet uns schönes Sommerwetter. Die genauen Aussichten gleich.
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3: Der Montag wird morgen überwiegend sonnig. Am Nachmittag sind ein paar Quellwolken dabei, aber Gewitter gibt es keine. Und die Temperaturen schaffen bis zu 31 Grad im Unterland. Heute Abend hat es in Salon 28 Grad. Mühlen in Taufers und Siffern am Ritten melden 22. In Sauntein sind es 24 und 26 in Schlanders.
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9: Guten Abend aus der Landesverkehrsmeldezentrale. Ich bin Manuel Scutellaro. Auf der Bredda-Autobahn in Richtung Süden zwischen San Michele und Affi gibt es Kolonnenverkehr und Stau wegen Überlastung. In Richtung Norden zwischen Affi und Neumarkt nimmt der Verkehr ab. Die Staus lösen sich nun auf. Und auch auf den anderen Hauptstraßen Südtirols kommen sie gut voran. Staus wurden uns keine gemeldet. Gute Fahrt.
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1: Die Lerner Franz GmbH in St. Lorenzen sucht zum sofortigen Eintritt einen jungen, dynamischen Magazineur, Magazineurin. Du liebst Ordnung und hast gerne die Übersicht? Dann bewirb dich jetzt per E-Mail an info@lerner.it. 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Sie lieben Schmuck und möchten ihn nicht nur tragen, sondern auch aktiv damit arbeiten. 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Auch Quereinsteiger sind herzlich willkommen. Schicken Sie Ihre Kurzbewerbung an info@lapisshop.it oder kommen Sie direkt vorbei. 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Interesse? 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Als Aushilfe für Samstag und Sonntag von 13 bis 18 Uhr bis Saisonende. 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Dann melde dich unter der E-Mail-Adresse hr@intercable.com oder ruf an. 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Dann erwartet Sie ein abwechslungsreiches Tätigkeitsfeld von der arbeitsrechtlichen Beratung über die Lohnabrechnung bis hin zur Betreuung nationaler und internationaler Kunden. 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Der Gesundheitsbezirk Brunneck sucht einen technischen Zeichner, Zeichnerin für das Technische Amt. Zu den Aufgaben gehören die Erstellung und Aktualisierung von technischen Zeichnungen und Plänen mit AutoCAD sowie die Mitarbeit bei Bau-, Umbau- und Sanierungsprojekten in Zusammenarbeit mit Technikern und externen Partnern. Vorausgesetzt werden eine technische Ausbildung oder vergleichbare Qualifikation, gute AutoCAD-Kenntnisse, eine sorgfältige und zuverlässige Arbeitsweise sowie der Zweisprachigkeitsnachweis. Das Einstiegsgehalt beträgt rund 2.300 Euro brutto monatlich in Vollzeit. Bewerbungen sind bis zum 24. Juli 12 Uhr möglich unter sabes.onboard.org/jobs.
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1: Schönen Sonntagabend aus der Landesverkehrsmeldezentrale. Es begrüßt Sie Manuel Scutellaro. Auf der Brenner Autobahn in Richtung Süden zwischen Trient Süd und Affi kommt es zu Kolonnenverkehr wegen Überlastung. Auf den Südtirols Hauptstraßen kommen Sie sonst gut voran. Staus wurden uns keine gemeldet. Gute Fahrt!

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1: Willkommen zu einer neuen Ausgabe von Hashtag Music. Am Mikrofon Albert de Jaco.
2: Hallo liebe Radio Holiday Hörer, da ist die Ena und ich freue mich, euch jetzt über neuen Release Move in the Fire ein wenig zu erzählen.
3: Ena, kannst du uns erzählen, wie du dazu gekommen bist, am Becherhaus zu drehen?
2: Für mich als Südtirolerin war der Wunsch, das Musikvideo bei Insta zu drehen. Und als VIP-Tollerin hat es mich eben in unsere Gegend da aufs Becherhaus gezogen.
3: Wie ist denn diese Idee entstanden?
2: Wenn das Lied produziert worden ist, war klar, dafür braucht es einen besonderen Ort, der was genau den Song widerspiegelt. Das Becherhaus auf 3195 Höhenmeter ist schon von einem einzigartigen Platz. Und genau die Atmosphäre dort passt zur Stimmung von Move in the Fire. Die Idee ist im Frühjahr entstanden und gemeinsam mit dem Team haben wir noch beschlossen, das Abenteuer wirklich umzugehen. Das Projekt verbindet Musik, Natur und die alpine Landschaft zu einer audiovisuellen Produktion.
3: Wie bekommt man denn so viel Equipment auf 3195 Metern Meereshöhe rauf?
2: Für uns alle war im Vordergrund, das Projekt möglichst umweltschonend umzusetzen. Und auch die Dezibel sowie ein Einsatz von der Technik, von der Ausrüstung und das ganze notwendige Equipment aufs Minimum zu beschränken. Die gesamte Kameraausrüstung, also die Technik, das Equipment und so weiter ist von Helikopterservice Helikos aufs Becherhaus transportiert worden.
3: Worum geht's denn eigentlich in deinem neuen Song?
2: Move in the Fire handelt von Emotionen, Freiheit und von der Kraft, ganz im Moment zu sein. Und das Feuer steht dabei symbolisch für Energie und Mut, über sich selber hinauszuwachsen. Deswegen ist auch genau das Becherhaus ausgewählt worden. Das Lied thematisiert innere Stärke, emotionale Intensität sowie eben auch besondere Momente und das widerspiegelt genau die Atmosphäre auf dem Becherhaus wieder. Und der Song in Verbindung eben mit dem Musikvideo beim Becherhaus soll eine respektvolle Verbindung von der modernen Musik und von der hochalpinen Natur zeigen, wo eben die Landschaft wertschätzend und authentisch dargestellt wird. Liebe Radio Holiday Hörer, da ist Jena und ich freue mich eigentlich jetzt einen kurzen Teil vom neuen Release Move in the Fire losen zu lassen. Die Premiere von der Veröffentlichung mit dem Musikvideo ist heute auf Nacht um 20 Uhr auf YouTube und anschließend noch ist der Song auf die gängigen Musikplattformen wie Spotify, Soundcloud und so weiter zu finden. Danke Radio Holiday fürs Interview.

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1: Mit Kalifornien schlägt die österreichische Band Laurenz Nikolaus eine weitere Kerbe in das Holz, aus dem ihre Hits Du bist wie und Malediven gemacht sind. Humoristisch mit einem erlaubten Funken Heimatliebe und dem Retro-Sound großer Austropop-Nummern. Ein Lied, wie es im besten Sinne keine andere Band der Gegenwart derzeit machen könnte.
2: Servus, wir sind Laurenz Nikolaus hier bei Radio Holiday und wir erzählen euch ein bisschen was über unsere neue Single Kalifornien. Sie ist entstanden in einer Aufbruchsstimmung, nachdem wir unsere EP geschrieben haben und war eigentlich einer der ersten Songs und wir haben uns einfach gedacht, mal weg von zu Hause, wo könnte es noch schön sein, und im Land of the Dreams hört man ja immer, dass es so toll sein soll. Zurzeit hört man vielleicht nicht mehr so, dass es ganz so toll sein soll. Und das ist auch die Realisation bei dem Song, dass nicht alles, was so aufgeblasen und unendlich toll und groß scheint, auch tatsächlich so ist. Und ja, darum geht es nämlich. Zu Hause ist es dann doch am schönsten und alles, was echt ist, ist irgendwie noch viel schöner. Deswegen bleibt's authentisch, bleibt sie selber. Bleibt's lieb. Bis bald und Bussis.

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1: Nächster im Bunde ist Aaron, ein amerikanischer Singer-Songwriter, der mit einer Mischung aus Pop, Jazz und Indie bekannt geworden ist. Er stammt aus den USA, wurde anfangs der 2000er Jahre geboren. Erste Aufmerksamkeit erhielt er über Social Media, wo seine selbstgeschriebenen Songs schnell ein großes Publikum fanden. Mit Not For A Lack Of Trying veröffentlicht Aaron jetzt seine neue Single aus seinem Debütalbum Too Close For Running. Das soll am 18. September erscheinen. Der Song verbindet Pop, Jazz und Indie, erzählt von dem Gefühl, dass sich eine Beziehung trotz aller Bemühungen nicht retten oder lenken lässt. Mit seiner Mischung aus eingängigen Melodien, feinen Humor und emotionalen Songwriting zählt der 23-jährige Musiker zu den spannendsten Newcomern seiner Generation.

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1: Nach seinem Erfolgsalbum Hast du kurz Zeit, das im Januar direkt auf Platz 1 der offiziellen deutschen Albumcharts eingestiegen ist, schlägt Vincent Weiss jetzt das nächste Kapitel auf. Mit seiner neuen Single U läutet er einen neuen Musikzyklus ein, voller Leichtigkeit, Euphorie und genau jener Emotionen, für die ihn Millionen Fans lieben. Der Song erzählt von einem Menschen, bei dem sich plötzlich alles mühelos anfühlt, von dem seltenen Gefühl, angekommen zu sein, sich fallen lassen zu können und gemeinsam die Welt ein kleines Stück heller wirken zu lassen. U fängt die Magie einer Verbindung ein, die sich ganz selbstverständlich richtig anfühlt, ehrlich, unbeschwert und voller Glücksmomente. Verpackt in einen mitreißenden Popsound mit eingängiger Hook, entwickelt sich die Single zum perfekten Soundtrack für den Sommer und all die Augenblicke, die man am liebsten für immer festhalten würde.

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1: Kygo hat seine brandneue Single Take Me Back veröffentlicht, für die er sich mit dem US-amerikanischen Country-Pop-Sänger Max McNown zusammengetan hat. Mit Take Me Back treffen Kygos unverwechselbare, von Melodien geprägte Dance-Sounds auf McNowns emotionale Stimme und sein modernes Country-Pop-Songwriting. Eine vielversprechende Kombination, die beide Künstlerwelten miteinander verbindet.

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1: Mit I'd Be Lying meldet sich Kelly Clarkson musikalisch zurück. Es ist ihre erste neue Single seit Where Have You Been aus dem Jahre 2025 und gleichzeitig der Start in ein neues Kapitel ihrer Karriere. Musikalisch verbindet I'd Be Lying eingängige Popmelodien mit kraftvollen Pop-Rock-Elementen. Kelly Clarkson verriet, dass sie sich für die Strophen von Prince inspirieren ließ, mit einem markanten rhythmischen Groove, während der Refrain an ihre großen Empowerment-Hits erinnert. Den Song beschreibt sie selbst als augenzwinkernd und sarkastisch. Es geht darum, die Wahrheit auszusprechen und damit umzugehen, dass andere sie manchmal ganz anders verstehen.

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1: Mit ihrer neuen EP Stripped, die heute erscheint, zeigt Sophie and the Giants eine neue Seite von sich, die bislang Fans nur selten zu hören bekommen haben. Bekannt für ihre internationalen Dance-Pop-Sound und euphorischen Clubhymnen, reduziert Sophie auf den drei Songs alles auf das Wesentliche und drückt damit ihre außergewöhnliche Stimme sowie ihr eindringliches Songwriting in den Mittelpunkt. Die EP vereint die bereits im Juni veröffentlichte Akustikversion ihres internationalen Hits In the Dark, die emotionale Ballade Stone Cold sowie den neuen Song Lonely Hearts. Besonders Stone Cold, der Fokustrack dieser EP, markiert einen mutigen kreativen Neuanfang.

In der intimen, vom Klavier getragenen Ballade erzählt Sophie ungeschönt vom schmerzhaften Prozess, sich auseinanderzuleben und eine Liebe loszulassen. Mit ihrer verletzlichsten Veröffentlichung bis heute beweist sie eindrucksvoll, dass hinter den großen Dance-Hits eine außergewöhnliche Singer-Songwriterin steckt.

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1: Für ihre neue Single hat sich das Trio aus Italien Medusa den mehrfach mit Platin ausgezeichneten Superstar Khalid an ihrer Seite geholt. Gemeinsam präsentieren sie eine eindrucksvolle Kollaboration, die zwei der erfolgreichsten Crossover-Acts der internationalen Musikszene zusammenführt. Das ist Weekend.

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1: Bella Kay ist eine der aufregendsten neuen Stimmen im Pop. Sie startete mit viralen Bedroom-Demos und feiert jetzt mit dem Debütalbum den großen Durchbruch. Mit gerade mal 20 Jahren liefert die Texanerin Bella Kay eines der ehrlichsten und mutigsten Pop-Alben des Jahres, My Reckless Abandon. Das Album ist eine rohe, intime Reise zur Selbstakzeptanz nach chaotischen Beziehungen, toxischen Mustern, Body-Issues und dem ganzen emotionalen Chaos, das viele von uns kennen.

Highlights wie der virale Hit I Love It, I Love It, I Love It, Promise oder das starke I Deserve Better zeigen, Bella Kay hält nichts zurück. Ein Album voller guter, schlechter, verwirrender und wunderschöner Gedanken, genau wie das echte Leben

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1: Schönen Sonntagabend aus der Landesverkehrsmeldezentrale. Ich bin Manuel Scutellaro. Auf der Brennerautobahn in Richtung Süden zwischen Rovereto Süd und Affi gibt es Kolonnenverkehr wegen Überlastung. Von den anderen Hauptstraßen Südtirols liegen uns keine Störungsmeldungen vor. Gute Fahrt!